Robert Wells in the Rock'n'Roll Band and we play it for you. Das war Musik von einer Krautrock-Kultband, Lucifer's Friend, 1970. And my world is a Rock'n'Roll Radio. And I play it for you right here in this jukebox in cooperation with FM Compact. Wir haben ja keine Claims an der Wand stehen. No writings on the wall here. Aber diese Band hier heißt Writing on the Wall. 1969. Psychedelic, sophisticated, progressive rock. The powers of the pigs heißt das Album.

I see red. Also ich habe jetzt nicht rot gesehen, aber Split Ends gehört. Und eigentlich Split Ends Z für New Zealand. Das war 1978 ihre zweite erfolgreiche Single nach My Mistake. Terminal Finn, die haben ja danach ab 1985 auch noch recht erfolgreich mit Crowded House weitergemacht. Aber jetzt ins Jahr 1975 Ginger Baker mit Adrian und Paul Gurwitz. The Baker Gurwitz Army. People, it's time to put it all together.

0: 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Heute, wie hieft man das hoch aus dem Trend? Quatsch, wie trennt man das hoch aus dem Tief? Eine Blitzschaltung nach Wetter an der Ruhr.
1: Das war wohl eine Fehlschaltung. Das war nicht Wetter an der Ruhr, sondern Unwetter an der Ruhr. Wir begnügen uns derweil mit der Vorschau auf die Blitzschaltungen der kommenden Tage. Morgen schalten wir zum Beispiel zu einem seltenen Gespräch nach Niederselters. Und übermorgen sprechen wir mit dem Bandenchef von Oberholzklau in Siegerland. Nächste Woche dann gibt es das Rezept von Bodenseekaffee, exklusiv von Frau Konstanze aus Konstanz, die wir dann noch nach Singen begleiten werden, wo wir zusammen, was machen wir denn da nochmal? Ist egal, habe ich auch vergessen. Auf der Rückfahrt jedenfalls machen wir Station in Linsengericht, wo wir zum Mittag essen. Die Speisekarte soll dort so groß sein wie das Ortsschild. Und in zwei Wochen dann ein echt geiler Bericht aus Geilenkirchen. Bis dann.

0: 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Das war Thunder Funk oder auch die Band Thunder mit Play That Funky Music, ein Remake des alten Wild Cherry Songs. Und jetzt gebe ich euch die Kante. Nee, Quatsch. Den Kante oder so, der von seinem Hit Jeki Jeki, den keiner kannte, den Kante oder so. Und danach dann irgendwie kannte den auch keiner mehr. Mori Kante aus Guinea. Jetzt aber nicht mit Jeki Jeki, sondern mit Bankiero.
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Six Division 1973, der Song My Old School. Jetzt kommt noch sowas wie ein Oldschool-Song, aber in neuem Gewand. Gott hat 2020 mit Hilfe! Nee, SOS von

0: Der Meister selbst gab sich die Ehre, hier den letzten Song zu spielen in dieser Stunde. Bob Dylan aus dem Album Saved von 1980. Are you ready? Ich hoffe, ihr seid bereit für die nächste Stunde. Krock Radio History 1990 im Juli. Eine Stunde Mitschnitt von Paradise Radio 105.6 direkt aus dem Sauerland.
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0: Wunder habe ich jetzt an.
1: Der macht doch eben kommen.
0: Ich muss mal auf Toilette gehen.
2: Ja, ich auch.
1: Ja, dann ist doch egal. Soll ich weiter? Wir machen die Sendung.
2: Ja, gut. Okay.
1: Was kommt als nächstes?
2: Weiß ich nicht.
1: Ja, ist doch egal. Jetzt kommt als nächstes, kommt, weiß ich nicht. Aber das ist sehr gut von Mr. Crocodile da aufgelegt.
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10: Okay, hier ist Dan Reed's Network. Make it easy.

It's easy on you, it's easy on me, Dan Reed's Network. Manche spielen jetzt mal Lokalsender. Ein Lokalsender, ja, was ist ein Lokalsender? Irgendwo in der Nähe muss sich also ein Lokal befinden. Da gibt es viel Schnaps und viel Bier. Und deshalb ist Paradise Radio auch ein totaler Lokalsender, denn wir sind immer besoffen. Die Hörer und ich. Hier ist Cold Chisel. Und wir trinken billigen Wein heute aus Australien. Cheap Wine.

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0: Also, wir haben uns eben darauf geeinigt, dass wahrscheinlich bei Bernd in Kirspe das Radio kaputt ist irgendwie. Du solltest mal deine Antenne überprüfen.
1: Synchro Feeling from the Love Ship. 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

Joe Satriani. Asking about flying in a blue dream. Bad Bad Moon heißt der Track. Und der Mond ist so schlecht heute. Oder der Mond ist so schlecht, weil er diesen Sender hören muss. Wir kommen bis zum Mond heute. Aber nicht bis Kersberg. Das umfahren wir weiträumig mit unseren Sendestrahlen. Also Bernd, zieh um, wenn du uns hören willst. Oder du wirst nie mehr Paradise Radio hören. Okay, Joe Satriani, er soll ja live unwahrscheinlich super sein, wie mein Hörer Uwe Kitowski aus der Breslauer Straße in Mehrzahlen irgendwann mal erzählt hat. Und ich glaub's, die Platte ist ja auch schon super. Aber jetzt kommt was live und das kommt auch von Platte. Und das ist auch nicht schlecht und schon ein bisschen älter. Johnny Winter mit einem Rock'n'Roll Medley.

0: Also pass mal auf, das ist ganz einfach. Wir haben eigentlich nichts zu tun und du doch auch nicht, ne?
1: Außer sauf.
0: Wir haben uns gedacht, um die Uhrzeit hat keiner was zu tun, außer Paradise Radio hören. Damit wir nicht

0: Wenn wir hinterm Mond sind, wollten wir ein Spiel mit dir spielen. Wir wollten dich nämlich fragen, wie viele Sterne siehst du im Himmel? Hallo. Okay, also wenn du 5 Sterne siehst, dann ist das ganz einfach. Dann ist das jemand von der Bundeswehr. Wenn du 10 Sterne siehst, bist du besoffen. Und wenn du mehr siehst, dann kannst du ja mal gucken, ob der Himmel ist.
1: Ja, was denn jetzt?
2: Ja, um mal im Spiel zu verlieren, sag ich einfach mal 20.
0: Wunderbar, du hast gewonnen und du hast ganz einfach was gewonnen, weil du brauchst jetzt nur 20 Leute bringen, die bei uns anrufen. Innerhalb der nächsten Stunde bitte, weil dann sagen wir dir, was du als nächstes gewonnen hast.
2: Richtig ist ausgeschlossen.
3: Ja, klar.
0: Wenn wir mit dem Rechtsweg anfangen, wir sind doch kein öffentlich-rechtsweg. Wir sind vielleicht am Holzweg, aber niemals öffentlich-rechtsweg. Ja,
2: zumindest
3: Urlaub.
2: Ja, Urlaub für das viele auch.
0: Ich meine, das passt natürlich zum Image. Piratensender hören, wenn man grün ist, das sehe ich auch.

heute nach zwei Themen. Ihr habt es ja schon mitgekriegt. Das erste Thema ist, wie umfährt man als Sender mit seinen Strahlen, günstigerweise Kirsbirn. Die Inntalbrücke ist ja auch irgendwie abgebrochen und da muss man auch irgendwie drumherum fahren. Deswegen heute Nacht das Thema, wenn ihr Vorschläge habt, wie man es schafft, einen Sender zu installieren, hier oben, kurz über Längelscheid. Entschuldigung, das wollte ich jetzt nicht sagen, ist egal. Wie man es schafft, von hier aus einen Sender zu installieren mit Antenne nach Meilertagen zu strahlen und nach Halvern, nach Rade vom Wald und nach Marienheide. Aber nicht in Kirsbürg gehört zu werden, der soll sich an der Diskussion Nummer 1 beteiligen. Wahrscheinlich muss man dann eine Antenne installieren, die irgendwie so eine Kreisform hat. Und genau da, wo Kirsbürg liegt, hat sie ein Loch. Oder so. Na gut, okay, auf jeden Fall können mich alle hören, wie ich gehört habe aus dem Anrufen. Nur in Kirsbe geht's nicht mehr. Irgendwas stimmt da nicht. Das muss wohl empfängerseitig irgendwie liegen, würde ich sagen. Ja, und das zweite Thema heute Nacht ist, wie kann man ein Pferd dazu bringen, über einen 3 Meter Hindernis zu springen, wenn man keinen Bambusstab zur Verfügung hat und wenn man nicht Paul Schockemühle heißt. Zu beiden Themen könnt ihr anrufen und euch dazu äußern. Heute Nacht noch hier bei Paradise Radio unter der Telefonnummer 02354-2709. Es ist 2 Uhr, ganz genau. Hier ist Paradise Radio. Guten Morgen.

0: 22 Uhr.
1: Auch im Sauerland wird es ausnahmsweise mal schön an einem Wochenende, am Samstag und am Sonntag, sonnig und trocken. Temperaturen um 25 Grad hier im Bergland und im Rheinland bis 29 Grad.
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Max Schmeling, Mohammed Ali und Ken Norton sind hier im Studio und Bubi Scholz. Und deswegen, weil wir solche prominenten, zuschlagenden Studiogäste haben heute im Rockparadies, am Auftakt, zum Auftakt der Sendung, der Boxer Beat mit den Joe Boxes. Und das war die englische Musik, die aktuell war, als in Deutschland die neue deutsche Welle oben auf war. Oben drauf, ja. Irgendwo oben, aber bei uns nie. 22 Uhr, 7 Minuten, hier ist Paradise Radio aus dem freien Sauerland mit dem Rockparadies. Hallo, herzlich willkommen. Ich hoffe, ihr habt die 10. Ausgabe des Oldie Paradies genossen. Sie ist schon mal gelaufen im März und damals war es die erste Ausgabe, aber wir fangen jetzt wieder von vorne an, denn es hat ja sowieso in letzter Zeit keiner mehr zugehört und deswegen kann ich alles wiederholen. Wir fangen jetzt überhaupt von vorne an. 5 Jahre sind genug. Wir wiederholen die Platten, die wir vor 5 Jahren auch schon gespielt haben. Hier ist die Greg Keane Band und Jeopardy.

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Holiday am Matterhorn. Irgendwie gab es da jetzt ein Jubiläum. Ich glaube, 1000 Leute sind mittlerweile abgestürzt und haben ihr Leben verloren am Matterhorn. Das wurde irgendwie gefeiert die letzten Tage. Und zur Feier des Jubiläums sind da noch drei raufgeklettert und sind auch alle abgestürzt. Das war die deutsche Gruppe Kran live aus dem Album Kran live von 1975. Holiday am Matterhorn. Und hier ist noch was Deutsches auf Paradise Radio, einem deutschen Sender. 22:16 Uhr, eine deutsche Uhrzeit.

0: Earth Your Take, Police auf 105,6 MHz UKW, Paradise Radio, und es ist genau 22 Uhr, 22 Minuten und 22,22 Grad hier im Studio, und wir haben noch genau 22 Bierflaschen vor uns, und 22 Stunden lang wird dieser Sender jetzt noch in der Luft sein und danach auch noch weiter irgendwie. Okay, hier kommt doch was Deutsches nach Police, und davor zwei deutschen Platten. Hier ist Marius.
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0: kangaroo? Is it you? It's Mr. Crocodile on Rubber 5.6. 22:28, das Rockparadies, wie jeden Freitag zwischen 22 Uhr und Mitternacht auf 105,65. And I hope you are feeling alright. Hier ist die Gruppe Caravan, feeling alright. Und ihr könnt anrufen hier und euch Platten wünschen oder sonst irgendwas sagen. 023-54-2709. Radio Paradise, die Stimme des freien Sauerlands.
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